0: 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Aus dem Rundfunkstudio in Karlsbad begrüßt Sie der Moller Richard und aus dem Studio in Aussig an der Elbe Veronika Kindlova.
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2: Musik, Tanz, Gesang und kulinarische Spezialitäten aus aller Welt. Am 5. September 2026 wurde Falkenau wieder zum Treffpunkt der nationalen Minderheiten. Beim Tag der nationalen Minderheiten erwarteten die Besucherinnen und Besucher ein abwechslungsreiches Kulturprogramm, das die Vielfalt, die in der Region lebenden Gemeinschaften sichtbar und erlebbar machte. Den Auftakt bildete der ukrainische Kirchenchor Mria mit einem musikalischen Auftritt. Anschließend präsentierten die Egerländer Volkstanzgruppe Moles und das Duo Molebom traditionelle Tänze und Musik. Die Mitwirkenden traten dabei in den für die Region typischen Trachten auf. Ein besonderer Programmpunkt war der anschließende Bergmannsumzug durch die Stadt. Von 11 bis 11.30 Uhr zog der festliche Zug durchs Falkenau. Im Anschluss wurden Studierende aus den Reihen der nationalen Minderheiten für ihre besten Leistungen ausgezeichnet. Die Preise übergab der Bezirkshauptmann Peter Kubis. Musikalisch ging es dann mit der slowakischen Cimbalmusik von Pade Sivak weiter. Die Besucher konnten die besondere Atmosphäre dieses traditionellen Musik erleben. Kurz nach Mittag folgte das serbische Kinderensemble Kožen Gewürz aus Prag. Nach den Serben standen Grußworte des Bürgermeisters sowie der Vorsitzenden des zuständigen Ausschusses auf dem Programm. Auch am Nachmittag blieb die Bühne ganz im Zeichen der kulturellen Vielfalt. Nach 13 Uhr trat das russische Gesangsensemble Ruskaya Dusha, russische Seele, auf. Anschließend präsentierte das aserbaidschanische Folklore-Ensemble Land of Fire Prag in traditionelle Musik und Tänze. Die philippinische Minderheit aus Eger stellte sich danach dem Publikum vor. Weiterhin trat das kostümierte Kirgis-Folk-Ensemble Prag mit einem Einblick in die kirgisische Kultur auf. Ein besonders außergewöhnliches Programm erwartete die Besucher dann. Auf dem Programm standen traditionelle mongolische Kehlkopfgesang und das Spiel auf der Morinkur, dem traditionellen mongolischen Pferdekopfgeigeinstrument. Zu Gast war unter anderem Nemegba Yadma aus Frankreich. Ergänzt wurde das Programm durch den Auftritt einer Akrobatin, die als Schlangenfrau ihr Können zeigte. Als vorletzte Gruppe präsentierte ein vietnamesisches Tanzensemble unter der Leitung vom Magister Phuong Khan Ha traditionelle Tänze. Den musikalischen Abschluss des Bühnenprogramms bildete die